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Schönen Sonntagmorgen, hier läuft das Karls-Erlebnis-Radio, das ist das XXL-Schlager-Wochenende und natürlich darf auch heute um kurz nach 8 nicht fehlen unser Guten Morgen Wachmach-Song. Immer um 8 startet ja unser Guten Morgen Wachmach-Song von Nana Moskouri mit Guten Morgen Sonnenschein, weil jetzt um diese Zeit alle Karls-Erlebnis-Dörfer öffnen und parallel läuft auch Guten Morgen Sonnenschein in allen Karls-Erlebnis-Dörfern. Da wir jetzt aber hier mittendrin im XXL und langen Schlager-Wochenende sind, gibt es jetzt hier Guten Morgen Sonnenschein in der Version von Stereo Act. Viel Spaß und guten Morgen.

Ich bin's, die Melli Stein, die Rose vom Wörthersee, und ihr hört Karls langes Schlagerwochenende, die XXL Schlagershow im Karls Erlebnisradio. Und ich habe einen echten Kultschlager mitgebracht. Ja, dreimal dürft's raten, was es natürlich ist. Das Lied verfolgt mich schon seit meiner Kindheit. Die Rose vom Wörthersee natürlich. Ich kann mich erinnern, ich habe das immer in meinem Kinderzimmer, habe ich eine CD gehabt, und da habe ich das gehört den ganzen Tag rauf und runter. Und ich habe das Lied tatsächlich gecovert und es hat mittlerweile schon über 1,6 Millionen Streams. Ja, ich liebe das Lied einfach und meine Fans lieben es auch. Und ihr dürft da jetzt reinhören. Viel Spaß!

Grüß euch, ich bin die Melli Stein, die Rose vom Wörthersee nennt man mich auch und ihr hört Karls langes Schlagerwochenende, die XXL Schlagershow im Karls Erlebnisradio. Ja, ein weiterer Titel aus dem Hause Melli Stein von meiner eigenen Feder, gemeinsam geschrieben mit meiner Musikkollegin Martina Rauscher. Martina Music heißt sie auch, aus Bayern. Ist Mai, ich bin heute eine Frau. Die Nummer haben wir für alle Männer geschrieben, damit sie endlich uns Frauen verstehen können. Ganz, ganz eine lustige Nummer. Ist ein bisschen satiremäßig. Einfach, heute weiß ich, was ich will, morgen schauen wir mal. Gibt es auch ein richtig cooles YouTube-Video, das haben wir im Seepark-Hotel natürlich am wunderschönen Wörthersee gedreht. Guckt unbedingt eine, bin schon gespannt, wie es euch gefällt. Alles Liebe!

Grüß euch, ich bin die Melli Stein, die Rose vom Wörthersee nennt man mich auch und ihr hört Karls langes Schlagerwochenende, die XXL Schlagershow im Karls Erlebnisradio. Ja, und für alle, die sich jetzt fragen, was ist ein Katzenbitzel? Das ist bei uns in Kärnten eine männliche Katze, ein Kater. Das nennt sich bei uns, also eigentlich Bitzel, aber meine Oma, die mag gesagt Katzenbitzel und deswegen habe ich ein Lied drüber geschrieben. Der Katzenbitzel ist eine coole Nummer für die Kinder, die lieben das Lied. Ja, genau. Ich liebe es auch.

Grüß euch, ich bin's die Melli Stein und ihr hört Karls langes Schlagerwochenende, die XXL Schlagershow im Karls Erlebnisradio. Ein Schlager, der für mich auf gar keinen Fall fehlen darf, der ist bei mir immer dabei, auch in meinem Live-Programm, ist das knallrote Gummiboot, weil das einfach immer für Stimmung sorgt. Da geht einfach immer entweder Polonaise oder alle Leute machen das Gummiboot am Boden. Hurcht's eine, viel Spaß beim Hören.

Grüß euch, ich bin die Melli Stein, die Rose vom Wörthersee nennt man mich auch und ihr hört Karls langes Schlagerwochenende, die XXL Schlagershow im Karls Erlebnisradio. Und jetzt hört ihr meinen Song, mit dem alles gestartet hat 2021, der Titel heißt Frei sein. Und das Lied habe ich damals eigentlich geschrieben, weil ich in keiner Beziehung sein wollte und ich habe einfach nicht gewusst, wie ich das dem Typen nochmal sagen soll. Ich habe da einen kennengelernt eben und es hätte ja eigentlich irgendwie gepasst, aber ich habe ihm dann halt einfach immer gedacht, ich muss ihm jetzt einfach sagen, dass ich, ja, dass das für mich nicht passt und ich mir gedacht, die beste Möglichkeit ist, das mit einem Song zu sagen. Ich müsste ja unbedingt das Video auf YouTube dazu anschauen, da schmeiße ich ihm dann im Wörthersee eine. Richtig cool und jetzt wünsche ich euch ganz viel Spaß beim Anhören.

Grüß euch, ich bin's, die Melli Stein, die Rose vom Wörthersee, und ihr hört Karls langes Schlagerwochenende, die XXL Schlagershow im Karls Erlebnisradio. Ja, dann habe ich natürlich noch weitere Titel. Einer davon heißt Du und ich, c'est la vie. Das ist ein bisschen hin und her. Wieder mit einem Typen natürlich, meine Inspiration sind irgendwie die Männer. Kann irgendwie nicht mit, aber auch nicht ohne. Und Du und ich, c'est la vie ist einfach so. Ich mag die, aber ich bin irgendwie noch nicht bereit und wir sind irgendwie beide so unschlüssig. Der eine weiß nicht, was er will, der andere weiß nicht, was er will. Ist irgendwie ein lustiges Hin und Her. Gibt's auch ein wunderschönes Video dazu auf YouTube. Und jetzt wünsche ich euch viel Spaß.

Hallo ihr Lieben, ich bin Jordan Hansen und ihr hört Karls lange Schlagerwochenende, die XXL Schlagershow im Karls Erlebnisradio. Ein Schlager, der für mich auf gar keinen Fall fehlen darf, ist natürlich Beatrice Egli mit Hör nie auf damit. Ja, viel Spaß beim Hören.

Hi ihr Lieben, ich bin's, Jordan Hansen und ihr hört Karls lange Schlagerwochenende, die XXL Schlagershow hier im Karls Erlebnisradio. Und jetzt könnt ihr meinen aktuellen Song hören und das ist ein Duett mit dem großartigen Gerrit Herrix, das da heißt Ein Schritt zu viel. Ja, und in dem Song geht es darum, dass man sich selbst genug sein sollte und nicht immer nur vergeblich um die Anerkennung anderer Menschen kämpfen soll.

Hi Leute, da bin ich wieder, Jordan Hansen. Und ihr hört Karls lange Schlagerwochenende, die XXL-Schlagershow hier im Karls Erlebnisradio. Und ich habe euch heute meinen persönlichen Kultschlager mitgebracht. Und der kommt von keiner geringeren als der großartigen Ute Freudenberg mit der Jugendliebe. Tja, wer von uns hat nicht schon einmal in Erinnerung der Jugendliebe geschwelgt? Also ich auf jeden Fall.

Ja, ihr Lieben, da bin ich nochmal, Jordan Hansen, und ich wurde gefragt nach meiner persönlichen Geschichte, meiner persönlichen Erinnerung in der Schlagerwelt, und tatsächlich habe ich da sogar eine. Das ist im letzten Jahr gewesen, im Sommer, denn da habe ich die große Ehre gehabt, auf der Bühne bei Immer wieder Sonntag stehen zu dürfen, zusammen mit anderen großartigen Künstlerkolleginnen und Kollegen, die heute hier bei unserer großen XXL-Erlebnisshow im Karls Erlebnisradio wahrscheinlich auch schon viel gegrüßt haben und gesprochen haben. Und warum ist das so toll gewesen für mich? Es war einerseits die Chance, einem großen, breiten Publikum bekannter zu werden, und andererseits war es irgendwie auch Vergessen des Alltages, Abtauchen in eine sorgenfreie Zeit. Und das finde ich so wichtig, gerade in dieser dunklen Zeit, in diesen Tagen, in denen wir manchmal doch sehr gedankenverhangen sind, dass es da eben Momente gibt und auch Sendungen gibt, die einem so positiv stimmen und so positiv beeinflussen, dass man eigentlich nur noch Bäume ausreißen könnte. Und umso schmerzlicher ist es, dass diese großartige Sendung nun leider nicht mehr existiert. Also in Gedanken bin ich ganz, ganz toll bei dir, lieber Stefan Ross, und deinem Team. Es war und ist für mich immer eine ganz große Ehre gewesen, auf dieser Bühne stehen zu dürfen.

Hallo, ich bin Simone Leis und ihr hört Karls langes Schlagerwochenende, die XXL Schlagershow im Karls Erlebnisradio. Jetzt hört ihr meinen Song Du, ich lieb dich. Der Titel Du, ich lieb dich handelt von vergangener Liebe, Leidenschaft und Sehnsucht. Ganz viel Spaß mit diesem Song.

0: Hallo, ich bin Simone Leis und ihr hört Karls langes Schlagerwochenende, die XXL
1: Hallo, ich bin Simone Leis
0: im und Karls, ihr hört Karls langes Schlagerwochenende.
1: Ein Schlager, der
0: die
1: für mich auf keinen Schlagershow
0: im Karls ist Fantasy.
1: Was hast
0: Jetzt
1: du mit
0: hört
1: mir
0: ihr meinen Song, weil
1: ich
0: er der Beginn für meinen neuen Song war,
1: der Titel,
0: welcher im kommenden Jahr
1: von einer
0: zerstörten Liebe und den Mut aufbringt, eine Beziehung zu beenden und einen Neuanfang zu wagen. Ich wünsche euch viel Spaß mit diesem Song.

Hallo, ich bin Simone Leis und ihr hört Karls langes Schlagerwochenende, die XXL Schlagershow im Karls Erlebnisradio. Ich habe euch heute einen echten Kultschlager mitgebracht, Tommy Steiner, Die Fischer von San Juan, weil mit diesem Titel 1982 die

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Schlagersänger und ich freue mich, euch heute hier bei Karls langes Schlagerwochenende, die XXL-Show im Karls Erlebnisradio, auch mal meinen Kultschlager zu präsentieren. Und das ist kein anderer wie Ein Bett im Kornfeld von Jürgen Drews. Warum? Weil dieser Song eigentlich immer bei mir hängen bleibt und als meine Karriere damals begonnen hat, da stand ich mit Jürgen Drews zusammen auf der Bühne und wir haben zusammen diesen Song gesungen. Danach sagte er zu mir: Mensch, Rick, du kannst eine ganze Menge aus dir machen, werde Schlagersänger. Und so hat bei mir eigentlich alles angefangen. Hier ist Jürgen Drews, Ein Bett im Kornfeld.

RTL Schlagershow im Karls Erlebnisradio. Und ein Schlager, der für mich auf keinen Fall fehlen darf, ist von Roland Kaiser und Maite Kelly. Warum hast du nicht Nein gesagt? Und warum genau dieser Song mir besonders imponiert? Das liegt einfach daran, weil er wirklich verbindet. Und ich selber sagen kann, dadurch, dass ich auf Hochzeiten auflege oder auch mal auf Geburtstagen, nicht nur im Radio, dieser Song, der gehört einfach dazu. Viel Spaß beim Reinhören hier mit diesem Hit.

Hallo, ich bin Rick Moreno und ihr hört Karls Langes Schlagerwochenende, die XXL Schlagershow im Karls Erlebnisradio. Und jetzt hört ihr einen meiner Songs. Es ist Sommer. Warum? Weil ich diesen Song unglaublich toll finde und weil er ja eigentlich gerade zum Sommer so richtig passt. Wobei man ja sagen kann, jetzt im Herbst kann man ihn immer noch spielen, denn er erinnert so ein bisschen an Urlaub, an Feeling und irgendwo auch an Strand, spazieren gehen, ja, vielleicht Hand in Hand und vielleicht einiges wirklich zu erleben. Hört einfach mal selber rein in meinen Song

Sommer. Hallo, ich bin Rick Moreno und ihr hört Karls langes Schlagerwochenende, die XXL Schlagershow im Karls Erlebnisradio. Und jetzt hört ihr einen meiner Songs, denn ich bin Schlagersänger und habe für euch keinen anderen als eben einen Song mitgebracht, der es auch ganz, ganz weit in den Hitparaden geschafft hat, unter anderem in der DJ-Parade, aber auch unter anderem ja eben bei den Party-Schlager-Charts. Und das ist der Song Lass uns tanzen. Und wir tanzen jetzt gemeinsam hier im Karls Erlebnisradio.

Hallo, hier spricht Rick Moreno bei Karls Erlebnis Radio, das XXL Schlager Wochenende. Und ich freue mich auch ein bisschen was von mir preiszugeben, von mir als Schlagersänger, denn bei mir hat damals alles auf der Bühne angefangen, zusammen mit Jürgen Drews. Wir haben zusammen ein Bett im Kornfeld gesungen und er sagte dann zu mir, Mensch, du kannst richtig was aus dir machen. Ich war natürlich noch jung und irgendwann bin ich dann eben hergegangen und habe natürlich den ganzen Schlagerweg so ein bisschen mitverfolgt, hier und da auf Feste aufgetreten, bis ich dann eben bei Peter Sebastian gelandet bin, bei Toi Toi Toi Records, der mich dann entdeckt hat, mein erster Plattenvertrag, und das ging dann wirklich eine ganze lange Zeit lang so. Und ich habe seitdem wirklich viele, viele tolle Songs aufgenommen. Wir haben unter anderem den Schlager-Saphir 2009 damals gewonnen. Und da freue ich mich sehr besonders drüber, weil er mir wirklich noch im Herzen liegt und weil ich einfach weiß, es war unglaublich toll, ja, dieser Abend, wo man eben überhaupt gar nicht mit gerechnet hat. Und das ist mein großes Schlagererlebnis. Ansonsten findet man mich auf vielen großen Samplern wie Bärenstark oder eben auch anderen großen Samplern. Und ich freue mich auch heute noch, Musik zu machen und vieles von mir wirklich preiszugeben. Ihr könnt mich unter anderem bei YouTube finden oder eben auch, ja, Facebook, Instagram, überall vertreten, Rick Moreno. Wichtig ist, dass Rick mit C geschrieben, nicht CK. Und dann werdet ihr auf jeden Fall auch von mir einige Infos bekommen. Das mal was zu meiner Person.

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bin Manuela Di Pietro und ihr hört Karls Langes Schlagerwochenende, die XXL-Schlagershow im Karls Erlebnisradio. Und ich habe da noch einen Song, der zum Beispiel auch eine ganz, ganz wichtige Botschaft vermitteln soll. Und zwar heißt der Song von mir Echt. Damit möchte ich auch euch sagen, dass diese Botschaft auch ganz, ganz wichtig ist. Gerade heute im Social Media, wenn du siehst, du machst Social Media generell, verschiedene Plattformen, wenn du im Handy das aufmachst und du siehst, wie viel ja, Fake im Internet ist. Ja? Und mit Echt, das ist halt eine wichtige Botschaft an alle Menschen, die manchmal vielleicht das Gefühl haben, anders zu sein zu müssen. Ich möchte einfach damit sagen, bleib so, wie du bist. Verstell dich nicht, nur um andere zu gefallen. Du musst nicht perfekt sein, du musst nur echt sein. Steh zu deinen Ecken und Kanten und hab den Mut, dich selbst zu lieben. Denn genau das macht dich einzigartig. Und ich sage immer, die wahre Schönheit kommt von innen. Deswegen, egal ob klein, groß, dick oder dünn, mit Handicap oder ohne, wir sind alle genau richtig, so wie wir sind. Und so sind wir wunderschön. Und das ist für mich ganz, ganz wichtig, euch das mitzuteilen, weil das ist nun mal so. Deswegen, sei echt, sei und bleib so, wie du bist. Ja? Und jetzt wünsche ich euch ganz, ganz viel Spaß.

Hallo, ich bin Manuela Di Pietro und ihr hört Karls Langes Schlagerwochenende, die XXL Schlagershow im Karls Erlebnisradio. Ein Schlager, der für mich auf keinen Fall fehlen darf, ist von der lieben Heike Melody, der Flamingo-Song, weil sie ein großes Herz hat. Viel Spaß!

Ich bin Manuela Di Pietro und ihr hört Karls Langes Schlagerwochenende, die XXL Schlagershow im Karls Erlebnisradio. Jetzt hört ihr meinen Song Powerfrau, den ich mitgeschrieben habe. Der Titel handelt von Stärke, Selbstliebe und die Geschichte dahinter ist, dass ich uns Powerfrauen was vermitteln möchte. Und zwar Powerfrau ist mein Song für alle Frauen da draußen, für Mütter, für berufstätige Frauen, für Frauen, die jeden Tag kämpfen, funktionieren und trotzdem weitermachen. Ich möchte euch damit sagen, vergisst euch selbst nicht. Glaubt an euch, seid stolz auf euch und lasst euch niemals einreden, dass ihr nicht genug seid, okay? Jede Frau trägt ihre ganz eigene Stärke in sich und genau diese Stärke möchte ich mit

Hallo, ich bin Manuela Di Pietro und ihr hört Karls langes Schlagerwochenende, die XXL Schlagershow im Karls Erlebnisradio. Ich habe euch heute einen echten Kultschlager mitgebracht und zwar Wolfgang Petri, weil er einfach an meine Kindheit erinnert. Und ich bin mit Schlager aufgewachsen, vor allem mit Wolfgang Petri. Meine Eltern haben damals schon immer ihn gehört und somit bin ich aufgewachsen. Also von klein an lief immer Schlager und Schlager macht gute Laune und ich finde, das ist Kult. Und vor allem der Song Ganz oder gar nicht finde ich einfach legendär. Und deswegen wünsche ich euch ganz viel Spaß mit Ganz oder gar nicht von Wolfgang Petri.

Hallo, ich bin Marco Diana und ihr hört Karls langes Schlagerwochenende, die XXL Schlagershow im Karls Erlebnisradio. Jetzt hört ihr meinen Song Planet Amore. Bei der Gelegenheit will ich euch auf einen Termin hinweisen. Am 9. Dezember trete ich zusammen mit meinem langjährigen Freund und Musikkollegen Hans-Peter Müller, den man als Hans im Glück kennt, im Freizeit- und Ferienhof Großbaschleben in Sachsen-Anhalt auf. Das wird ein toller Nachmittag mit schönen Schlagern und Weihnachtsliedern. Viele davon Eigenkompositionen. Kommt vorbei, wir freuen uns auf euch. Und jetzt viel Spaß mit meinem Song Planet Amore, euer Marco Diana.

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Moin, mein Name ist Nina Lavida und ihr hört Karls langes Schlagerwochenende, die XXL-Schlagershow im Karls Erlebnisradio. Und jetzt hört ihr meinen Song, Der Wind von Maspalomas. Lasst euch in die Ferne entführen und die Magie der Insel Gran Canaria erleben. Ganz viel Spaß beim Zuhören.

0: Moin, mein Name ist Nina Lavida und ihr hört Karls langes Schlagerwochenende, die XXL Schlagershow in Karls Erlebnisradio. Ich habe euch einen echten Kultschlager mitgebracht. Es ist Ich will keine Schokolade von Trude Herr. Für mich ein toller Song aus einer tollen Zeit von einer authentischen Künstlerin. Ganz viel Spaß beim Hören.
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Moin, mein Name ist Nina Lavida und ihr hört Karls langes Schlagerwochenende, die XXL Schlagershow in Karls Erlebnisradio. Ein Schlager, der für mich heute auf keinen Fall fehlen darf, ist Mit den Füßen im Meer von Nick P., weil er mich immer sofort in Urlaubslaune bringt. Und jetzt ganz, ganz viel Spaß bei

Moin, mein Name ist Nina Lavida und ihr hört Karls langes Schlagerwochenende, die XXL Schlagershow im Karls Erlebnisradio. Und jetzt hört ihr mein wunderschönes Duett mit Ralf Gregor, Wahrheit oder Pflicht. Eine emotionale Reise, die wohl schon fast jeder von euch einmal selber kennengelernt hat. Ganz viel Spaß beim Hören.

Hallo liebe Hörerinnen und liebe Hörer von Karls Erlebnisradio. Hier ist Denise Jolie und ihr seid mittendrin im langen Schlagerwochenende, die XXL Schlagershow hier im Karls Erlebnisradio. Und ich freue mich ganz besonders, dass heute meine ganz neue Single Mit dir will ich den Himmel berühren in der Sendung mit dem lieben Wetter Werner hier vorgestellt wird. Und ja, es ist für mich ein sehr besonderer Moment, da ich diesen Titel erst ja vor ganz kurzer Zeit in Wien im Portofino bei Hansi Hinterseher live vorab, quasi vor Release präsentieren durfte und jetzt heute hier mit euch gemeinsam im Karls Erlebnisradio den Moment teilen darf, dass der Song hier das erste Mal gespielt wird. Ich freue mich ganz sehr, freut euch auf einen Titel, ja, der Herzklopfen, echte Emotionen und den Mut zur Liebe vermitteln soll. Vielleicht findet sich der ein oder andere wieder. Ich wünsche euch ganz viel Spaß. Danke dem ganzen Team, dass ich hier mit dem Titel dabei sein darf und wünsche allen Hörerinnen und Hörern alles Liebe und bis bald. Eure

Hey, liebe Menschen da draußen, hier ist Timo und ihr hört Karls langes Schlagerwochenende, die XXL-Schlagershow im Karls Erlebnisradio. Ein Schlager, der auf keinen Fall für mich fehlen darf, ist Wolfgang Petri.

0: Hey ihr Lieben, hier ist Timo und ihr hört Karls langes Schlagerwochenende, die XXL Schlagershow im Karls Erlebnisradio. Und hier ist meine neue Single Für immer. Schenkt euch Liebe und hört genau zu.
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0: Hey liebe Leute, hier ist Timo und ihr hört Karls langes Schlagerwochenende, die XXL Schlagershow im Karls Erlebnisradio.
1: Oh, meine ganz persönliche Geschichte zum Schlager. Eine ganz tolle Erinnerung, denn vor 5 Jahren durfte ich beginnen mit meiner Musik und mein allererster Auftritt war in La Boe, direkt am Strand. Wir hatten noch die Pandemiezeit. Ich erinnere mich, es durften nur 1000 Leute vor der Bühne in gesitterter Form an Stühlen sitzen. Und ich war der Support-Act von keiner Geringeren außer Kerstin Ott. Und die Leute haben es so gefeiert. Und seitdem liebe ich es, einfach auf dieser schönen Schlagerbühne zu sein. Ich bin echt dankbar, dass ich dieses Erlebnis, diese tolle Erinnerung habe. Und es weitergeht natürlich.

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Hallo, ich bin Kevin Neon und ihr hört das lange Schlagerwochenende mit der Schlagershow XXL im Karlserlebnisradio. Jetzt hört ihr meinen Song Hallöchen, Pikolöchen. Der Titel, der geht einfach ab, der macht gute Laune und hier ist er jetzt für euch. Viel Spaß!

Hallo, ich bin Kevin Neon und ihr hört die Schlagershow XXL. Das lange Schlagerwochenende im Karls Erlebnisradio. Ein Schlager, der für mich auf keinen Fall fehlen darf, ist DJ Herzbeat mit Weekend, weil das natürlich optimal für das Wochenende passt. Und jetzt viel Spaß beim Hören.

Hallo, ich bin Kevin Eon und ihr hört die Schlagershow XXL, das lange Schlagerwochenende im Karls Erlebnisradio. Ich habe euch heute einen echten Kultschlager mitgebracht. Hier ist für euch Griechischer Wein von Udo Jürgens. Warum? Der ist einfach großartig und der macht Spaß.

ich bin Kevin Eon und ihr hört die Schlagershow XXL, das lange Schlagerwochenende im Karls Erlebnisradio. Und ich höre schon tatsächlich seit meinem 8. Lebensjahr eigentlich Volksmusik und ich liebe den Schlager. Der macht einfach so viel Spaß zu hören und ich bin als kleiner Junge schon damit infiziert worden. Denn Opa hatte den Plattenspieler und Kassettenrekorder und da habe ich mit einem Kuli oder so oder mit einem Bleistift natürlich alles wieder auseinandergezogen und wieder zusammen. Und das waren die besten Kassetten gewesen von Roland Kaiser, Stefanie Härte, alles Mögliche. Und meine Oma, die hat mich immer eingeladen, jede Woche, wenn sie auf uns einmal aufgepasst hat, dann durften wir natürlich die Karneval-Show oder die Musikantenscheune oder was gerade am Wochenende lief, uns anschauen. Oder Andy Borg und Karl Moik und da gab es ganz vieles und da liefen so tolle Sachen und unter anderem auch ein Künstler und er heißt Jantje Smit oder Heintje. Und Jantje Smit war ein ganz großes Vorbild und es ist auch heute immer noch. Jetzt heißt er mittlerweile Jan Smit mit seinem Künstlernamen und der hat immer den Song gesungen Tulpen aus Amsterdam und den feiere ich bis heute. Den habe ich natürlich auch neu gemacht und den müsst ihr euch einfach anhören. Er ist großartig, der macht Spaß und lädt einfach ein zum Feiern.

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Hey ihr Lieben, ich bin Kimberly und ihr hört Karls langes Schlagerwochenende, die XXL-Schlagershow im Karls-Erlebnis-Radio. Mein Song Gut, Besser, Schlager ist für mich eine echte Liebeserklärung an den Schlager. Denn für mich ist Schlager einfach das beste Genre überhaupt. Der Song erzählt davon, was Schlager mit uns macht. Gute Laune, Leichtigkeit und dieses besondere Gefühl, wenn die richtige Musik läuft. Viel Spaß mit Gut, Besser, Schlager.

Hey ihr Lieben, ich bin Kimberly und ihr hört Karls langes Schlagerwochenende. Die XXL Schlagershow im Karls Erlebnisradio. Ich habe euch heute einen echten Kultschlager mitgebracht. Den Pur Party Hitmix. Ich erinnere mich an die Zeiten, wo ich 14, 15 Jahre alt war. Damals auf dem Campingplatz, die ersten Zeltfeste, die Sommerabende, Party und welcher Song war immer am Start, der Pur Party Hitmix. Ich habe ihn schon damals geliebt, mitgesungen und dazu getanzt. Und auch heute, wenn Partys sind und dieser Song läuft, ist immer noch die gleiche Stimmung wie früher. Ein Song, der so lange, so sehr bei mir Bestand hält, darf heute auf keinen Fall fehlen. Der Pur Party Hitmix.

Hey ihr Lieben, ich bin Kimberly und ihr hört Karls langes Schlagerwochenende, die XXL Schlagershow im Karls Erlebnis Radio. Kommen wir jetzt zu meiner Single Vorbild. Bei Vorbild geht es um die Menschen, die sich selbst treu bleiben, egal was die anderen sagen, die zu dem stehen, wer sie sind und das tun, was sie lieben, auch wenn sie damit anecken. Für mich sind diese Menschen echte Vorbilder und genau diesen ist mein Song Vorbild gewidmet. Viel Spaß.

Ich bin Kimberly und ihr hört Karls langes Schlagerwochenende, die XXL Schlagershow im Karls Erlebnisradio. Wahnsinnig gerne denke ich an meinen allerersten Fernsehauftritt zurück. Ich habe lange darauf hingefiebert und denke heute immer noch wahnsinnig gerne an diesen Tag zurück. Der Moment, wenn du deinen eigenen Song vor einem Millionenpublikum singen darfst, ist einfach unfassbar. Schade ist es, dass es diese Show ab jetzt nicht mehr geben wird, aber ich bin einfach wahnsinnig dankbar, dass ich Teil von Immer wieder Sonntags sein durfte und dort meinen ersten TV-Auftritt absolvieren durfte. Jetzt hört ihr meinen Song Das Glück. Der Titel ist für mich etwas ganz Besonderes, weil ich mit diesem Song mein eigenes Genre, den Glücksschlager, eingeläutet habe. In dem Song geht es darum, was für ein großes Glück wir eigentlich haben, überhaupt auf dieser Erde sein zu dürfen. Und darum, den Fokus vielleicht wieder ein bisschen mehr auf das Positive zu richten. Viel Spaß!

Hey ihr Lieben, ich bin Kimberly und ihr hört Karls langes Schlagerwochenende. Die XXL-Schlagershow im Karls Erlebnisradio. Ein Schlager, der für mich auf gar keinen Fall fehlen darf, ist An meiner Seite von Helene Fischer. Weil das gerade mein absoluter Lieblingssong ist und der einfach total gute Laune macht. Viel Spaß!

0: Hallo, wir sind nun endlich und ihr hört Karls langes Schlagerwochenende, die XXL-Show im Karls Erlebnisradio.
1: Jetzt hört ihr unsere aktuelle Single Einmal zu oft. Der Titel handelt von Geschwistern, die sich von der falschen Liebe bewahren möchten. Viel Spaß! 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

0: Hallo, ich bin Ariane Perl und ihr hört Karls Langes Schlagerwochenende, die XXL Schlagershow im Karls Erlebnisradio. Einen Schlager, der für mich auf keinen Fall fehlen darf, ist von Andrea Berg, Ja, ich will. Und warum? Ja, weil dieser Song einfach nach Lebensfreude klingt und diesem schönen Gefühl, das Leben zu genießen. Ja, ich will gehört auch immer wieder zu meiner eigenen Show und ist für mich ein Titel, den ich einfach unglaublich gerne singe. Und er hat für mich sogar bei früheren Castings mich weitergebracht. Und deshalb verbinde ich mit diesem Song nicht nur jede Menge gute Laune, sondern auch ganz besondere Erinnerungen an meinen eigenen musikalischen Weg. Also, Musik an und los geht's! Viel Spaß beim Hören!
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1: Und natürlich hört ihr noch einen Song von mir, und zwar Das ist die Liebe. Ich freue mich, ihn euch vorstellen zu dürfen, denn ich habe ihn selber geschrieben und da bin ich ganz stolz drauf. Denn Liebe kann so vieles sein. Schmetterlinge im Bauch, Herzklopfen, Nähe, Sehnsucht und manchmal einfach dieses ganz besondere Gefühl, wenn man weiß, genau das ist es, das ist sie, das ist er, derjenige welche. Ja, genau davon erzählt mein Song. Das ist die Liebe. Gefühlvoll, modern und mit ganz viel Herz. Ja, ich würde sagen, ein Song zum Träumen, Mitsingen und natürlich auch zum Verlieben. Also, ich wünsche euch ganz viel Freude mit Das ist die Liebe. Und vielleicht erinnert ihr euch ja an eure ganz persönlichen Herzensmenschen. Viel Spaß.

ich bin Ariane Perl und ihr hört Karls langes Schlagerwochenende, die XXL Schlagershow im Karls Erlebnisradio. Und jetzt hört ihr meinen Song Irgendwo. Der Song erzählt von einer Frau, die nach dem Ende einer Beziehung zwischen Einsamkeit, Sehnsucht und Erinnerungen gefangen ist. Und in Gedanken flüchtet sie sich immer wieder an einen Ort, an dem die Liebe noch existiert und alles möglich scheint. Ja, und deswegen steht mein Song für zweite Chancen, Vertrauen und auch den Mut, dem eigenen Herzen zu folgen. Also sprich, ein Song für alle, die wissen, dass die Liebe manchmal nur einen Schritt entfernt ist. Viel Spaß, ihr Lieben!

ich bin Ariane Perl und ihr hört Karls Langes Schlagerwochenende, die XXL Schlagershow im Karls Erlebnisradio. Ich habe euch heute einen echten Kultschlager mitgebracht. Das hab ich gleich gewusst von Katharina Valente. Ja, dieser Song weckt bei mir ganz besondere Kindheitserinnerungen. Mein Vater war Musiker und durch ihn habe ich viele Filme mit Katharina Valente gesehen. Und natürlich immer fleißig mitgesungen. Und deshalb ist dieser Song für mich ein kleines Stück Kindheit, das bis heute geblieben ist. Also viel Spaß!

0: Hallo, ich bin Ariane Perl und ihr hört Karls langes Schlagerwochenende, die XXL Schlagershow im Karls Erlebnisradio. Was ich am Schlager heute besonders liebe, sind die Begegnungen mit dem Publikum. Nach einem Auftritt entstehen oft ganz spontane Gespräche. Da erzählt mir jemand, welcher meiner Songs ihn an eine bestimmte Zeit erinnert oder warum ein Lied gerade genau zur eigenen Lebenssituation passt. Und manchmal steht plötzlich jemand vor mir und sagt, ich habe die schon mal gesehen und heute musste ich unbedingt wiederkommen. Oh, solche Momente sind für mich als Künstlerin unbezahlbar. Dann weiß ich wieder ganz genau, warum ich auf der Bühne stehe. Ja, und das macht das Ganze so besonders und deswegen liebe ich es. Ich bin Ariane Perl und wünsche euch weiterhin ganz viel Spaß bei Karls langem Schlagerwochenende.
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Hallo, ich bin Mandy Molina und ihr hört die Schlagershow XXL, das lange Schlagerwochenende im Karls-Erlebnis-Radio. Ein Schlager, der für mich auf keinen Fall fehlen darf, ist von Andrea Berg, Ich liebe das Leben, weil dieser Song einfach eine Hymne ist und ich diesen Song bei jener meiner Auftritte immer singe und jeder mitsingt. Und ich hoffe, das könnt ihr auch. Viel Spaß beim Anhören.

ich bin Mandy Molina und ihr hört die Schlagershow XXL, das lange Schlagerwochenende im Karls-Erlebnisradio. Ich habe euch heute einen echten Kultschlager mitgebracht. Marianne Rosenberg. Warum? Sie ist für mich schon von klein aus mein größter Idol und durch sie liebe und singe ich Schlager. Und ich habe für euch heute einer ihrer größten Hits mitgebracht. Hier ist für euch: Er gehört zu mir.

Hallo, ich bin Manny Molina und ihr hört das Langes Schlagerwochenende mit der Schlagershow XXL im Karls Erlebnisradio. Jetzt hört ihr meinen Song Flügel. Der Titel handelt von ganz viel Liebe und ganz viel Emotionen. Die Geschichte dahinter ist, ich habe diesen Song damals im Tonstudio eingesungen, produziert von Jack Price. Es war eine sehr schöne, kurze Zusammenarbeit und ich hoffe, dass ihr diesen Song auch so mögt.

Lagerwochenende im Karls Erlebnisradio. Ja, jetzt erzähle ich ein bisschen was von mir. Viele kennen mich bereits schon aus der 15. Staffel von DSDS. Da nahm ich damals teil bei der Castingshow und sang damals einen Titel von Marianne Rosenberg, Liebe kann so wehtun, und rührte damals Dieter Bohlen mit meinem Auftritt zu Tränen. Damals kam ich nur eine Runde weiter bis zum Recall. Es war eine kurze Reise, aber dennoch eine sehr, sehr schöne Reise gewesen, den ich bis heute nicht vergessen kann, und bin DSDS so von Herzen dankbar. Und mir wurde durch DSDS sehr viele Türen geöffnet und die habe ich auch genutzt. Ich war auch bei Immer wieder sonntags, auch beim Fernsehgarten gewesen. War auch sehr, sehr schön bei der Kiwi und beim Stefan zu sein. Sehr, sehr schön. Und ich durfte auch Semino Rossi bei seiner Tour begleiten. Es war sehr, sehr schön. Und ich durfte ihn auch vorletztes Jahr in Argentinien begleiten. Da durfte ich auch auf einer ganz großen Bühne singen. Ich war sehr, sehr aufgeregt, sehr nervös, aber es war so schön und bin meinen Eltern so, so dankbar, dass sie mich von Tag 1 bis jetzt unterstützen. Und ich hoffe, ihr hattet auch ganz viel Spaß gehabt und ich wünsche euch alles, alles Gute. Bis bald, eure Mandy.

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1: Hallo, ich bin Andrea Sandfors, Schlagersängerin aus Südniedersachsen. Und ich möchte euch jetzt ein bisschen von meiner musikalischen Geschichte erzählen. Meine musikalische Geschichte hat eigentlich schon in meiner Kindheit im Harz begonnen. Ich habe viele Jahre in einer Harzer Brauchtumsgruppe gesungen und gejodelt. Das war damals mein allergrößtes Hobby, das ich mit ganz viel Herz und Engagement ausgeübt habe und einfach ein ganz großer Teil meines Lebens. Als ich vor über 20 Jahren den Harz verlassen habe, habe ich irgendwann auch mit Singen und Jodeln aufgehört. Leider, das war dann so, weil ich weggezogen bin. Aber ganz losgelassen hat mich die Musik natürlich nie. Ich habe das Singen immer ganz, ganz doll vermisst. Vor einigen Jahren habe ich dann für meinen heutigen Mann einen eigenen Song geschrieben. Ich wollte ihm damit etwas ganz Persönliches schenken und habe den Song professionell produzieren lassen. Dafür bin ich in ein Tonstudio gegangen und genau da hat mich die Musik wieder gepackt. Aus diesem Grund entstand schließlich mein Weg zum Schlager. Ich habe weitere Songs aufgenommen und irgendwann war für mich ganz klar, das möchte ich auf jeden Fall weitermachen. Und so bin ich heute Schlagersängerin mit Herz und Leidenschaft. Und mein Harzer Jodler ist ein Teil von mir. Ich wünsche euch weiterhin ganz viel Spaß mit Karls Lang Schlagerwochenende, der XXL Schlagershow im Karls Erlebnisradio.

Hallo, ich bin Andrea Sanfors und ihr hört Karls langes Schlagerwochenende, die XXL Schlagershow im Karls Erlebnisradio. Jetzt hört ihr meinen aktuellen Song Spuren im Sand. Der Song nimmt euch mit an einen ganz besonderen Ort am Meer. Ganz spontan und gut gelaunt in den Flieger steigen und einfach dorthin, wo sich Sonne und Meer berühren. Genau davon erzählt Spuren im Sand. Es geht um Liebe, Nähe und diesen einen ganz besonderen Moment, in dem man einfach alles um sich herum vergisst und nur den Augenblick genießt. Und jetzt ganz viel Spaß mit Spuren.

Ja, liebe Hörer, das waren die Spuren im Sand, die man hinterlässt im Leben. Bestimmt habt ihr auch schon einmal solche Spuren hinterlassen. Jeder von uns hinterlässt ja seine ganz individuellen Spuren. Nicht nur im Sand, sondern auch im Leben. Ganz genau. Und wisst ihr was? Genau so eine besondere Begegnung ist mir passiert. Mitten in der Nacht. Dort stand plötzlich dieser eine Mensch vor mir und das war wie ein Blitz, der direkt ins Herz schlägt. Genau davon erzählt mein nächster Song. Mitten in der Nacht ist ein Wunder entfacht. Hört selbst rein. Viel Spaß mit meinem nächsten Song, Mitten in der Nacht.

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1: Ja, das war also nun mein kleines Wunder mitten in der Nacht. Vielleicht ist euch ja auch schon einmal so etwas passiert. Ihr seid mit Freunden unterwegs und plötzlich wird aus einem ganz normalen Abend ein ganz besonderer Moment. Vielleicht habt ihr dabei sogar die Liebe eures Lebens gefunden. Aber das bleibt natürlich euer Geheimnis. In meinem nächsten Song geht es um einen Flirt mit ganz klaren Spielregeln. Bei mir kommt man nicht ganz so leicht ans Ziel. Erstmal müssen die Level 1 bis 10 überstanden werden. Mit meinem Song Level 1 bis 10 bin ich vor 6 Jahren als Schlagersängerin gestartet und hatte damit direkt meinen ersten großen Erfolg bei iTunes. Deshalb gehört dieser Song für mich einfach zu meiner Geschichte als Andrea Sandfuss mit dazu. Freut euch jetzt auf ganz viel Level mit meinem Roddberry Remix von Level 1 bis 10. Viel Spaß, eure Andrea!

Hallo, ich bin Andrea Sandfors, Schlagersängerin aus Niedersachsen. Und ihr hört Karls langes Schlagerwochenende, die XXL-Schlagershow im Karls Erlebnisradio. Ein Schlager, der für mich auf keinen Fall fehlen darf, ist Regenbogenfarben von Kerstin Ott. Ich mag diesen Song total gerne und habe ihn deshalb auch selbst als Coversong für meine Auftritte aufgenommen. Er ist so schön eingängig, dass eigentlich jeder mitsingen kann. Und gerade in dieser Zeit, in der draußen so viel Hass und Krieg geprägt ist, finde ich seine Botschaft besonders wichtig. Es ist ganz egal, woher du kommst, wer du bist, was du machst. Nächstenliebe und Zusammenhalt ist das, was zählt. Und jeder darf lieben, wen er mag. Deshalb passt dieser Song für mich heute mehr denn je. Und jetzt ganz viel Spaß mit dem Song von Kerstin Ott, Regenbogen.

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1: Ich wünsche mir den Kultschlager Lotusblume von den Flippers, weil ich finde, das ist der absolut beste, mit Abstand beste Kultschlager, der je geschrieben wurde.
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0: Hallo, ich bin Markus Faber und ihr hört Karls langes Schlagerwochenende, die XXL Schlagershow im Karls Erlebnisradio. Ein Schlager, der für mich auf keinen Fall fehlen darf, ist Anita von Costa Cordalis, weil das meine erste Single als Kind war, die ich zu Weihnachten bekam. Viel Spaß beim Hören.
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Hallo, ich bin Markus Faber und ihr hört Karls langes Schlagerwochenende, die XXL Schlagershow im Karls Erlebnisradio. Schlagermomente, da gab es viele schöne in meinen ganzen Jahren, in denen ich als Schlagersänger tätig sein durfte, aber dennoch auch einige Tiefschläge. Ein kleines Beispiel. Ich hörte einen Song von CJ Taylor, der da hieß Wunderschön. Eine super geile deutsche R&B-Nummer. Und ich wollte diese gerne als Schlager, weil ich den Text so toll fand, die Melodie so toll fand, als Schlager machen. Ich ging zu meinem damaligen Plattenchef, der sagte, wahnsinnsgute Idee, das machen wir. Also nichts wie hin ins Studio, den Titel aufgenommen und fertig war er. Der Titel wurde veröffentlicht, ich habe ein Musikvideo dazu gedreht und wartete auf den großen Durchbruch, den dieser Titel bringen sollte. Ja, ich wurde eines Besseren belehrt. Eine Woche später kam ein Künstler namens Mike Leon Grosch mit genau dem gleichen Titel auf den Markt und zack war ich von allen Radiostationen weg und nicht mehr zu hören und der Titel von Mike, der übrigens sehr, sehr toll ist und Mike ist ein ganz toller Künstler und Kollege, schoss mit diesem Titel ja fast in den Zenit des Schlagerhimmels. Daraufhin habe ich meine Plattenfirma kontaktiert und die erzählte mir wirklich brühwarm, ja, das wussten wir, dass der Mike das macht und hatte dann keine andere Erklärung mehr. Das fand ich wiederum von meiner Plattenfirma nicht ganz so schön. Ich bin heute nicht mehr bei dieser Plattenfirma. Diese Plattenfirma gibt es auch nicht mehr. Aber dennoch habe ich diesen Leuten auch sehr viel in der Szene zu verdanken. Also es gibt kleine Tiefschläge, die muss man manchmal dahin nehmen und muss dann auch mal Tiefluft holen und sagen, naja, es war ein toller Moment. Dennoch gefällt mir mein Titel sehr, sehr gut und der kommt draußen gut an. Und vielleicht wird er ja im Laufe der Sendung mal hier gespielt. Also, denkt dran, die Schlagerwelt ist nicht immer rosarot, aber sie ist wahnsinnig schön. Macht was draus, euer Markus Faber.

Hallo, ich bin Markus Faber und ihr hört Karls langes Schlagerwochenende, die XXL Schlagershow im Karls Erlebnisradio. Jetzt hört ihr meinen Song Die Liebe braucht Träume. Der Titel handelt von der Hoffnung auf eine Beziehung, die sich wieder glättet. Und naja, wenn man keine Träume in der Liebe hat, dann hat man gar keine Träume mehr, glaube ich. Also viel Spaß.

0: Hallo, ich bin Markus Faber und ihr hört Karls langes Schlagerwochenende, die XXL Schlagershow im Karls Erlebnisradio. Ich habe euch einen echten Kultschlager mitgebracht und das ist Mendocino. Und warum? Weil das der erste Titel war, mit dem ich einen Gesangswettbewerb 1999 gewonnen habe und damit in die Schlagerszene einstieg.
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Hallo ihr Lieben, hier ist Ina irgendwo und ihr hört Karls langes Schlagerwochenende, die XXL-Schlagershow im Karls Erlebnisradio. Ich freue mich, dass ich auch hier dabei sein darf wieder und möchte euch gleich meinen ersten Song vorstellen. Liebe ohne Lügen, wer möchte das nicht, Liebe ohne Lügen? Ja, dieser Song ist einfach so ein Teil meiner Seele. Hört ihn euch einfach an und ganz, ganz, ganz viel Spaß.

Hallo liebe Hörer, hier ist Ina irgendwo und ihr hört Karls langes Schlagerwochenende, die XXL Schlagershow im Karls Erlebnisradio. Schön, dass ihr dabei seid. Ina irgendwo. Wie ist Ina irgendwo eigentlich zur Musik gekommen? Das ist eigentlich eine ganz witzige Geschichte. Singen wollte ich schon immer, hab nie die Zeit gehabt. Das Leben war nicht so einfach, die Kinder, die Arbeit. Und dann 2023, vor 3 Jahren, da war der Dieter Bohlen in der Stadthalle in Rostock. Und es gab natürlich im Vorfeld zum Konzert noch ein kleines Schnäpschen. Und dementsprechend war ich dann auch gut drauf und bin dann auch tatsächlich zu Dieter Bohlen auf die Bühne rauf. Und wir haben zusammen gesungen, Sherry, Sherry Lady. Also mehr recht als schlecht. Ich habe dann noch irgendwas gesungen von Dieter, ich lieb dich. Ah ja, also auf jeden Fall eine totale Katastrophe. Aber für mich natürlich war das mein Anfang zu sagen, okay, Yvonne, jetzt aber du willst auf die Bühne. Das Publikum hat dich gefeiert, du möchtest Musik machen. Und dann habe ich angefangen, Musik zu machen. Habe jetzt innerhalb von einem Jahr erfolgreich 8 eigene Singles veröffentlicht. Im November gibt es ein Album von mir. Es gibt demnächst noch einen Aufruf an Dieter Bohlen. Mehr ist noch nicht verraten. Und ja, das war tatsächlich meine persönliche Schlagerinnerung, die ich auf jeden Fall noch loswerden wollte. Und ich habe euch auch ein Lied von mir noch mitgebracht. Und zwar, das heißt Herz on Fire. Herz on Fire ist zum Tanzen und zum Spaß haben ganz viel.

Ich bin Ina Ingwo und ihr hört Karls langes Schlagerwochenende, die XXL Schlagershow im Karls Erlebnisradio. Schön, dass ihr noch dabei seid. Ein weiterer Titel von mir, das ist Liebe ohne Lügen. Nein, Quatsch, hatten wir schon. Ich stehe wieder auf. Ich stehe wieder auf. Soll uns alle ermutigen. Nicht liegen bleiben, niemals den Kopf hängen lassen. Das Leben ist nicht immer einfach, nein. Aber sich unterkriegen zu lassen, ist niemals die Lösung. Für mich gibt's das nicht, unterkriegen lassen. Für mich gibt's immer, ich stehe wieder auf. Der Song ist seit 2 Monaten erfolgreich in den DJ-Hörercharts vertreten. Und ich wünsche euch ganz viel Spaß bei Ich stehe wieder auf. Eure Ina.

Herzlich willkommen zum Karls langes Schlagerwochenende, die XXL Schlagershow im Karls Erlebnisradio. Mein Name ist Ina Ehlenwo, ich komme aus Rostock und bin seit einem Jahr erfolgreiche Schlagersängerin und freue mich riesig, dass ich dieses Wochenende auch wieder dabei sein darf bei diesem XXL Schlagerwochenende. Das ist einfach mega. Ein Schlager, der für mich auf keinen Fall fehlen darf, ja, ist bei mir immer noch Roland Kaiser. Ich liebe Roland Kaiser, ich liebe die Musik von Roland Kaiser. Roland Kaiser erweckt jung und alt zu einer guten Stimmung und ja, mein Lieblingslied Extreme von Roland Kaiser. Ganz, ganz, ganz viel Spaß beim Hören. Eure Ina Ehlenwo.

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Ihr hört Karls langes Schlagerwochenende, die XXL Schlagershow in Karls Erlebnisradio für alle Erdbeerfans. Ich selbst bin auch Schlagersänger, mein Name ist Markus Kuno. Jürgen Drews hat mich zu seinem einzigen Prinzen ernannt, also dem Prinz von Mallorca. Und ich möchte euch heute meinen Song vorstellen, Am Arsch hängt der Hammer. Dies ist ein Ausspruch, der ja viel auch im Ruhrgebiet verwandt wird. Und zwar heißt das, wenn jemand einem zu viel einen Bären aufbinden will oder ja irgendwie vielleicht ein bisschen flunkern will, dann sagt man einfach so, am Arsch hängt der Hammer. So nach dem Motto, du willst mich wohl veräppeln. Viel Spaß mit meinem Song. Euer Markus Kuno.

0: Hallo, ihr hört Karls langes Schlagerwochenende, die XXL-Schlagershow in Karls Erlebnisradio für alle Erdbeerfans. Ich selbst bin auch Schlagersänger, mein Name ist Markus Kuno. Ich darf euch heute eine kleine Schlageranekdote erzählen. Und zwar hat Jürgen Drews persönlich ein einziges Mal einen Mann zu seinem Prinzen ernannt. Dies ist also der Prinz von Mallorca. Und mit viel Freude darf ich euch verkünden, dass ich diese Person bin. Ich bin Markus Kuno und ich stelle euch jetzt mein Lied vor, Cinderellas Schuh.
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Hallo ihr Lieben, hier ist Markus Kuno, 53 Jahre alt, Schlagersänger aus dem Ruhrgebiet. Ich begrüße euch recht herzlich bei Karls langem Schlagerwochenende, die XXL Schlagershow im Karls Erlebnisradio. Ich wünsche euch jetzt viel Spaß mit meinem Song, das ist uns ganz egal.

0: Hallo liebe Erdbeerfans, hier ist Markus Kuno, Schlagersänger aus dem Ruhrgebiet. Vor 2 Jahren durften wir an der wunderschönen Ostsee Urlaub machen und was durfte da natürlich nicht fehlen? Ein Besuch in Karls Erdbeerhof. Umso mehr fühle ich mich geehrt, jetzt am Schlagerwochenende bei der XXL Schlagershow in Karls Erlebnisradio teilnehmen zu dürfen. Ich stelle euch hiermit meinen Song »Es wird schön« von Markus Kuno vor.
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Hallo, hier ist Markus Kuno, 53 Jahre aus dem Ruhrgebiet. Vor 2 Jahren durften wir mit unseren Töchtern Karlserlebnisdorf im wunderschönen Rostock bewundern. Nun endlich gibt es auch bei uns im Ruhrgebiet in Oberhausen ein Erlebnisdorf. Umso mehr als Erdbeer-Fan freue ich mich, nun am Karlslangen Schlagerwochenende teilhaben zu dürfen. Die XXL Schlagershow im Karlserlebnisradio. Ich bin nämlich seit 20 Jahren als Schlagersänger unterwegs. Nun viel Spaß mit meinem Titel Markus Kuno, ich bin ein

Hallo, ihr hört Karls langes Schlagerwochenende, die XXL-Schlagershow in Karls Erlebnisradio. Hier ist Markus Kuno, ich bin 53 Jahre alt und in meinem Alter erinnert man sich auch immer noch gerne an 1982. Damals gewann Deutschland den Grand Prix mit dem Titel Ein bisschen Frieden mit dem Produzenten Ralf Siegel. Und was soll ich euch sagen, ich durfte doch tatsächlich vor einigen Jahren die Zusammenarbeit mit Ralf Siegel beginnen und es entstanden wunderbare Lieder. Heute möchte ich euch ein Lied von mir vorstellen und zwar heißt es Mein Herz brennt in der Version 2024. Viel Spaß noch weiter beim Langschlagerwochenende, die XXL Schlagershow im Karls Erlebnisradio. Euer Marc.

Hallo, ich bin Markus Kuno, der einzige jemals von Jürgen Drews persönlich gekrönte Prinz von Mallorca. Heute freue ich mich unheimlich, bei Karls langem Schlagerwochenende dabei zu sein. Die XXL Schlagershow in Karls Erlebnisradio. Als Erdbeerfan möchte ich euch heute meinen Song Zieh mit mir zum Mond vorstellen. Euer Markus Kuno.

Hallo liebe Hörer, ich bin Maurice van Dong und ihr hört Karls Langes Schlagerwochenende, die XXL Schlagershow im Karls Erlebnisradio. Ein Lieblingsschlager, der für mich auf keinen Fall fehlen darf, ist Tausendmal Du von der Münchner Freiheit. Dieser Song begleitet mich seit meiner Kindheit durchs Leben und jedes Mal aufs Neue höre ich mir diesen Titel immer wieder gerne an. Viel Vergnügen mit Tausendmal Du von der Münchner Freiheit.

Hallo liebe Hörer, ich bin Maurice van Dongen und ihr hört Karls Langes Schlagerwochenende, die XXL Schlagershow im Karls Erlebnisradio. Nun präsentiere ich euch meine Debütsingle aus dem Jahr 2022, eine wilde Achterbahn der Gefühle. Ein ständiges Hin und Her in der Beziehung zwischen Trennung, Irrtum und Missverständnis. Ein Ja oder Nein, doch oder nicht, ein Auf und Ab in der Liebe, das ist die Achterbahn der Gefühle.

Hallo liebe Hörer, ich bin Maurice van Dong und ihr hört Karls Langes Schlagerwochenende, die XXL Schlagershow im Karls Erlebnisradio. Ein Ass im Ärmel zu haben, kann immer von Vorteil sein. Wenn dieses Ass der Mensch ist, den man liebt, dann ist es ein wahres Geschenk. In meiner dritten Single erzähle ich persönlich inspiriert genau eine solche Geschichte. Ich habe damit das Thema Liebe aufgegriffen und in ein spannendes Songgewand verpackt. Viel Vergnügen mit meiner

Hallo liebe Hörer, ich bin Maurice van Dongen und ihr hört Karls Langes Schlagerwochenende, die XXL Schlagershow im Karls Erlebnisradio. Jetzt spielen wir meine zweite erfolgreiche Single aus dem Jahr 2023, wozu ihr auf YouTube ein passendes Musikvideo finden werdet. Schaut einfach mal rein, hier ist meine Liebesgeschichte. 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

Hallo liebe Hörer, ich bin Maurice van Dongen und ihr hört Karls langes Schlagerwochenende, die XXL-Schlagershow im Karls Erlebnisradio. Ein Kultschlager, der mich ebenfalls bis heute begleitet und für mich auf jeder Party gespielt werden muss, ist definitiv ein Wolfgang Petri-Song. Es gibt viele tolle und tanzbare Titel von ihm. Ich habe mir einen Titel zum Mitsingen herausgesucht, der auch wie die Faust aufs Auge zum Thema Liebe passt. Entweder ganz oder gar nicht.

Hallo liebe Hörer, ich bin Maurice van Dongen und ihr hört Karls langes Schlagerwochenende, die XXL Schlagershow im Karls Erlebnisradio. Zum Abschluss meiner Moderation möchte ich euch noch herzlichst darum bitten, mich auf allen bekannten Social Media Seiten und auch Musik- und Streamingdiensten zahlreich zu unterstützen. Zum Ende des Jahres folgt im Übrigen meine neue, bereits 5. Single. Seid also gespannt. Ich hoffe, dass der neue Titel euch gefällt. Einen Dank an alle Zuhörer, einen Dank an meine Fans fürs Einschalten und danke an das Karls Erlebnisradio, dass ich ein Teil der XXL Schlagershow sein durfte. Wir hören und sehen uns. Bis dahin, euer Maurice van Dongen.

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0: Grazie, ich bin Gabriela Wasser und ihr hört Karls lange Schlagerwochenende, die XXL Schlagershow in Karls Erlebnisradio. Heute habe ich für euch einen echten Kultschlager mitgebracht. Griechischer Wein von Udo Jürgens. Ich habe in die letzten Jahre mit ganz vielen Gala-Bands durch ganz Deutschland gearbeitet und griechischer Wein dürfte da nicht fehlen. Der Melodie, den Arrangement, der Song ist einfach Kult und ich hatte da auch ein bisschen Sehnsucht nach Italien. Also Kultschlager, griechischer Wein.
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Schatzi, ich bin Gabriela Wasser und ihr hört Karls lange Schlagerwochenende, die XXL Schlagershow in Karls Erlebnisradio. Als kleines Mädchen habe ich immer mit meinen Eltern Fernsehen angeschaut, wo auch tatsächlich alle deutsche und italienische Künstler dabei waren. Und das hat mich dann auch wirklich musikalisch geprägt, weil ich fand das fantastisch, um es zu erleben. Und da war ja schon der Moment, wobei ich dachte, das will ich, wenn ich ganz groß bin, auch machen. Ein Schlager, der für mich auf keinen Fall fehlen darf, ist Jenseits von Ede von Nino D'Angelo. Für mich der schönste Schlager ever. Viel Spaß beim Hören!

Grüezi, ich bin Gabriela Massa und ihr hört Karls Langes Schlagerwoche, die XXL Schlagershow im Karls Erlebnis Radio. Sag mal, träumst du gerade von ihr? Also der Song ist ein Song, dass, wenn ich merke, dass dein Herz nicht mehr bei mir ist, will ich die Wahrheit wissen und dann entscheide ich selbst, was ich daraus mache. 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

0: Schatzi, ich bin Gabriela Wasser und ihr hört Karls lange Schlagerwochenende, die XXL Schlagershow in Karls Erlebnisradio. Jetzt hört ihr meinen aktuellen Song Zerfleddert. Zerfleddert erzählt von einem Menschen, der durch die Liebe verletzt wurde, aber langsam wieder die Kraft findet, aufzustehen und weiterzugehen.
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0: Hallo, ich bin Chris Mainfield und ihr hört Karls langes Schlagerwochenende, die XXL Schlagershow im Karls Erlebnisradio. Jetzt hört ihr meinen Song Gefühle wie ein Feuerwerk. Der Titel handelt von ein bisschen Traurigkeit, weil gerade eine Beziehung kaputt gegangen ist und auch ein bisschen Angst davor, eine neue Beziehung einzugehen. Und dann kommt das Unerwartete und plötzlich ist sie da, die Frau deines Lebens. Und dieser Titel, Gefühle wie ein Feuerwerk, beschreibt genau diese Emotionen und Gefühle. Ja, viel Spaß beim Anhören.
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Hallo, liebe Hörer von Karls Erlebnisradio, die Schlagershow, diesmal die XXL-Schlagershow im Karls Erlebnisradio. Ich bin der Chris Mainfield und ich habe ja schon Anfang des Jahres eine Schlagershow hier moderiert als Gastmoderator und ich bin erst sehr spät dazu gekommen, Schlagermusik zu produzieren, um es mal genau zu sagen, erst vor 2 Jahren, da hatte ich einen Auftritt in Bernau und da habe ich einen Song gecovert und da habe ich auf einmal gemerkt, Mann, das macht ja so richtig Spaß und das hat mich gecatcht. So, wer hat mich denn im Schlager besonders inspiriert? Ja, das war in meiner Jugend die Marianne Rosenberg, weil ich auch in der Nähe von Marianne Rosenberg aufgewachsen bin. Selber sind wir uns nicht begegnet, aber ich habe ihre Songs natürlich in der Disco gehört und da fällt mir ein, er gehört zu mir wie mein Name an der Tür und der Song hat mich auch nicht losgelassen und den habe ich auch schon sehr oft mit meiner Partnerin, meiner Frau Alice Mainfield zusammen gecovert. Ja, okay, also viel mit Schlager hatte ich nie am Hut und jetzt mittlerweile habe ich dann doch schon den einen oder anderen Song produziert und ihr könnt das ja auch hier in der heutigen Sendung hören. Ich habe da mehrere Songs vorgestellt und ich wünsche mir natürlich ganz doll, dass ihr ja vielleicht mein Feedback gebt, denn ihr findet mich natürlich auch auf Facebook und so weiter, Instagram und diese ganzen Plattformen. Und ja, vielleicht hört mal der ein oder andere dann auch mal in die anderen Songs von mir rein. Und ich möchte an dieser Stelle Werner dafür danken, dass er uns Künstlern hier in Karls Erlebnisradio die Schlagershow die Möglichkeit gibt, uns mal der Öffentlichkeit zu präsentieren. Also weiterhin viel Spaß hier in der Show wünscht euch Chris.

Ich bin Chris Mayfield und ihr hört Karls langes Schlagerwochenende, die XXL Schlagershow im Karls Erlebnisradio. Jetzt hört ihr meinen Song Mach dein Ding. Ja, der Song handelt davon, dass man seine Gefühle auch ausleben soll. Und die Geschichte dahinter ist, dass man viel zu sehr und viel zu oft sein inneres Kind hinter riesengroßen Mauern versteckt, anstatt mal wirklich darauf zu hören, was es mit dir machen möchte. Es möchte mit dir das Leben erleben. Und deswegen traut euch, das zu machen, was ihr wirklich wollt. Viel Spaß bei

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1: Hallo, ich bin Robert Birker und ihr hört die Schlagershow XXL, das lange Wochenende im Karls Erlebnisradio. Ein Schlager, der für mich auf keinen Fall fehlen darf, ist Howard Carpendale, Nachts, wenn alles schläft, weil er ehrlich ist. Viel Spaß beim Hören.

0: Hallo, ich bin Robert Birker und ihr hört die Schlagershow XXL im Karls Erlebnisradio. Jetzt hört ihr meinen neuen Song Ohne Die. Manche Menschen kommen in dein Leben und hinterlassen etwas, das bleibt. Und genau das wollte ich mit diesem Song ausdrücken. Es ist eine Geschichte aus meinem persönlichen Tagebuch, aus meinem Leben für einen ganz besonderen Menschen. Viel Spaß.
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Ein herzliches Hallo von Sophia Venus zum karlslangen Schlagerwochenende, die XXL Schlagershow im Karls Erlebnisradio. Und heute gibt es einen Schlager von meinem ersten Album, was 2023 erschienen ist. Ganz, ganz tolle Platzierungen, dank den lieben Fans, dank euch erreicht hat. Herzaugenblick, meinen Song habe ich euch mitgebracht. Der Titelsong vom Album war sogar in Japan unter den Top 10 bei Amazon super dabei und ganz, ganz vielen Radiosendern. Also vielen, vielen Dank für alle Unterstützung. Ich hoffe, er gefällt euch. Und hier ist der Herzaugenblick.

Harz Erlebnisradio ist im vollen Gange. Ihr hört die besten Schlager, die schönsten Songs, ganz, ganz viele tolle Künstler, die hier eure Grüße in Empfang nehmen, aber natürlich auch Grüße raussenden. Und ja, ich habe jetzt nochmal von meiner Lieblingssängerin einen kleinen Wunsch, einen kleinen Musikwunsch. Helene Fischer, wirklich ein tolles Vorbild, ich glaube, für ganz, ganz viele von uns. Und hier ist jetzt für euch der Song Achterbahn. Und vor allen Dingen passend hier zum Karls Erlebnishof. Da könnt ihr gleich mal eine Runde Achterbahn fahren. Viel Spaß!

Ganz viele liebe Grüße von Sophia Venus. Ja, das Karls lange Schlagerwochenende, die XXL Schlagershow im Karls Erlebnisradio. Ein wirklich powervolles Wochenende mit ganz, ganz tollen Schlagern. Und ich freue mich, dass auch mein Song dabei sein darf. Und ihr hört jetzt den Song, ja, der mir sehr persönlich aus der Seele spricht. Die letzten Jahre waren sehr turbulent, ein Hoch und ein Tief. Und das Leben hat mir auch gezeigt, dass es nicht immer nach Plan geht. Und trotzdem geht es weiter. Und gemeinsam mit meinem Produzenten André Busse haben wir diesen tollen Song jetzt 2026 rausgebracht. Nach Regen folgt Sonne. Soll ein bisschen Mut machen, soll euch ein bisschen Glück mit auf den Weg geben und Mut. Und ja, es geht immer weiter. Da kommt immer der Gipfel vom Berg irgendwann und man muss durchhalten und am Ende erntet man die Früchte. Deshalb ein kleiner Gruß von ganzem Herzen an euch da draußen. Nach Regen folgt Sonne. Hier beim Karls Erlebnisradio.

Hallo ihr lieben Zuhörer, hier ist Sophia Venus und ihr hört Karls langes Schlagerwochenende, die XXL Schlagershow im Karls Erlebnisradio. Und ich habe jetzt mal meinen Lieblingssong hier für euch von der Münchner Freiheit, meiner Lieblingsband. Und da kommt jetzt für euch Ohne dich schlaf ich heute Nacht nicht ein. Kennt jeder, kann jeder mitsingen, mitschunkeln und deswegen ganz viel Spaß damit.

Das Karls lange Schlagerwochenende ist im vollen Gange und hier spricht Sophia Venus, die Schlagersängerin aus der Sächsischen Schweiz. Und ich bin mit Schlager aufgewachsen, deswegen ist die XXL Schlagershow hier im Karls Erlebnisradio für mich total spannend und ein kleines Highlight, wirklich ein kleines Highlight. Und ich möchte euch ein kleines Highlight aus meiner Jugend und aus meinem Beginn der Schlagerzeit mit auf den Weg geben von Juliane Werding. Ihr kennt sie bestimmt alle. Und sie hat so tolle Songs hervorgebracht. Ich habe früher mal bei so einem kleinen Casting mitgemacht, bin dank ihrem Song ins Finale gekommen. Und deshalb schlage ich den Song vor und Stimmen im Wind für euch.

Hallo ihr Lieben, ich bin Sophia Venus und ihr hört Karls langes Schlagerwochenende, die XXL-Schlagershow im Karls-Erlebnisradio. Jetzt hört ihr meinen Song von der Venus zum Mond. Einfach deswegen, weil ich bei jedem Interview immer gefragt werde, wie kommt man auf einen Künstlernamen Sophia Venus? Und ich sage dann immer, nein, ich bin tatsächlich so geboren. Mein Name ist schon immer Sophia Venus und kein Künstlername. Und deshalb sollte unbedingt der erste Song davon handeln. Und ich freue mich, wenn er jetzt noch mal ein bisschen in Erinnerung schwelgt mit mir, denn er ist schon ein paar Jahre alt. Aber trotzdem freue ich mich immer, wenn er noch gespielt wird. Und hatte auch ganz, ganz tolle Platzierungen, dank euch. Und deswegen freue ich mich sehr, ein bisschen Venus Power hier durchs Radio zu schicken. Herzliche Grüße!

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0: XXL Schlagershow in Karls Erlebnisradio. Ich freue mich, dass ich dabei sein darf, diesmal sogar mit einem eigenen Song. Der Titel heißt Die Zeit ist dein Freund. Man rennt oft irgendwie hinterher, man engagiert sich, man opfert sich auf für seinen Job. Und letztendlich wissen wir doch aber, Zeit kommt nicht zurück. Oder ein später gibt es nicht. Also, Zeit genießen, Leben genießen. Die Zeit ist dein Freund.
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0: Hallo liebe Freunde, hier ist Joe Carpenter und ihr hört Karls langes Schlagerwochenende, die XXL Schlagershow in Karls Erlebnisradio. Ich freue mich, dass ich dabei sein darf mit einem eigenen Song. Der Titel heißt Weil du mich auffängst. Es geht um Meer, es geht um Liebe und den Rest hört ihr am besten selbst. Viel Spaß beim Hören, ich wünsche euch einen wundervollen Tag.
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1: Damit die Zigarettenstummel nicht mehr auf der Erde landen, hat sich die Stadt Hemsbach im Rhein-Neckar-Kreis etwas Spannendes ausgedacht. Ein sogenannter Abstimmaschenbecher mit zwei Öffnungen soll Raucherinnen und Raucher animieren, ihre Zigarettenstummel nicht mehr auf den Boden zu schmeißen. Über der Öffnung steht eine Umfrage. Es gibt zwei Antwortmöglichkeiten und pro Antwort einen Behälter, in den die Zigarettenstummel je nach Meinung eingeworfen werden können. Wir finden, da sind die Zigarettenstummel auf jeden Fall besser aufgehoben als auf der Straße.
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Die Zahl des Tages ist die 90. Aus 90 Eisblöcken entstand eine neue Eisskulptur bei uns in der Eiswelt im Karlserlebnisdorf in Rövershagen bei Rostock. 90 gewaltige, kristallklare Bausteine waren nötig, um dieses beeindruckende Kunstwerk zu schaffen. Aus einzelnen tonnenschweren Blöcken entstand in der Karls-Eiswelt ein imposantes AIDA-Schiff. Kommt an Bord und bestaunt das AIDA-Schiff aus Eis, das wir aus 90 Eisblöcken

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1: Gute Nachrichten aus der Musikredaktion. Durchschnittlich hören die Menschen weltweit in der Woche 21 Stunden Musik. Das hat die International Federation of Phonographic Industry in London ermittelt. Mehr als 40.000 Menschen wurden dafür befragt. Musik konsumieren wir dabei bei der Arbeit, beim Kochen, beim Autofahren oder beim Sport. Das ist eine halbe Stunde mehr pro Woche als noch in den Jahren zuvor. Musik tut gut und darum spielen wir gleich davon wieder jede Menge für dich.
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